0: Ein Nachmittag voll süßer Überraschungen amek Rer Diva.
1: Il y a beaucoup de monde.